0: Do you think I can finish it?
1: No. Why?
0: Welcome. Vielen Dank für ein sehr geiler Abend. Prost!